aus Berlin für euch. Das ist Seed mit Halle Bob und einen wunderschönen Sonntagnachmittag wünsche ich euch. Mein Name ist Theresa und wir sind die Deutsche Klangfabrik. Uns gibt es jeden Sonntag von 1 bis 3. Mega schön, mega stark, dass ihr an diesem Sonntag auch wieder eingeschaltet habt und die nächsten 2 Stunden hoffentlich ein bisschen mit mir abhängt hier. Ich habe ganz viel deutschsprachige Musik aus Österreich, Deutschland und der Schweiz für euch eingeplant für die nächsten 2 Stunden. Wie immer gibt es bei mir in den letzten 30 Minuten oder so Oldies, alte Schlager aus dem letzten Jahrhundert. Und vor Seed übrigens hatte ich für euch eine Band, die ich für mich letztes Jahr erst entdeckt habe. Davor hatten wir nämlich, oder beziehungsweise die Show haben wir angefangen mit der Antilopen Gang und Weg von hier. Das Lied war von ihrem Album Alles muss repariert werden. Jetzt bisschen zurück, bisschen weg vom Punk-Rock, Brass-Musik, die wir gerade so gehört haben, und jetzt ein bisschen poppiger. Hier ist für euch eine der ganz großen deutschen Künstlerinnen, zumindest so der letzten Jahre, würde ich sagen, trifft das auf jeden Fall zu. Ein Hit nach dem anderen hat sie geliefert. Hier ist für euch Lea mit Leiser.

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Morgen kühlt es dann noch weiter ab in unserer Stadt. Höchsttemperatur morgen von nur 17 Grad und überwiegend bewölkt, bevor es dann wieder langsam ein bisschen wärmer wird. Aber wir bleiben so in den niedrig bis mit 20er Temperaturbereich. Dienstag Höchsttemperatur von 22 Grad, aber die Sonne kommt dann auf jeden Fall wieder zurück. Und wie gesagt, ich finde das gar nicht so schlimm. Auf der einen Seite bin ich so ein bisschen im Panikmode, weil ich mir denke, oh my goodness, es ist schon August, Hälfte des Jahres ist schon rum, gleich ist September, dann ist Herbst, dann ist wieder Winter. Aber ich glaube, ich versuche zumindest, mich nicht komplett in Panik zu stürzen und den Sommer einfach mal genießen. Es war jetzt wirklich boller heiß. Und egal, was ihr noch Schönes vorhabt an diesem langen Wochenende, vielleicht seht ihr wie ich und freut euch ein bisschen über diese Brise, die durch die Stadt weht. Ein bisschen eine Pause von der ganzen Hitze. In der nächsten halben Stunde werfen wir einen kurzen Blick auf den deutschen Sport. Viel los in Europa mit der Schwimm-EM, der Ruder-EM. Und natürlich gibt es ganz viel Musik von heute. Wir machen weiter mit meinem bunten Mix. Und natürlich vor unserer Halbzeitpause haben wir auch noch ein bisschen Halbzeitpause, Viertelpause ist es ja dann. Auf jeden Fall, bevor unserer Werbepause, habe ich auch noch ein paar Lieder für euch. Zum Beispiel Clouseau, der spielt nächstes Jahr in Berlin. Der spielt natürlich nicht nur in Berlin. Ich weiß aber, dass er in Berlin spielt, weil ich hoffentlich hingehe. Würde ihn super gerne mal live sehen. Ich mag seine Lieder total gern. Auch eher wie Lea, von der ich ja vorhin erzählt habe, wirklich ein Dauererfolgskandidat, wenn es zu deutschsprachiger Musik kommt. Hier ein bisschen ein älteres Lied von ihm. Das ist Clouseau mit Gewinner.

Servus, grüezi und hallo, das ist für euch Pohlmann hier auf der Deutschen Klangfabrik. Mit der Deutschen Klangfabrik, mein Name ist Theresa. Schön, dass ihr eingeschaltet habt. Uns gibt's jeden Sonntag von 1 bis 3. Wir gehen gleich kurz in die Pause und dann geht's weiter mit deutschsprachiger Musik hier auf CFCR 90.5 FM.

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5: Servus, grüezi und hallo, schön, dass ihr eingeschaltet habt. Mein Name ist Theresa, es ist kurz nach 2:30 und ihr hört die Deutsche Klangfabrik. Uns gibt es jeden Sonntag von 13 bis 15 Uhr. Mega stark, dass ihr an diesem langen Wochenende eingeschaltet habt. Vielleicht hängt ihr gerade am See ab und hört uns über die CCR-App. Vielleicht seid ihr im Auto unterwegs. Vielleicht seid ihr wie ich und heute einfach ein bisschen träge und faul nach der ganzen Hitze und Action. Es ist ja auch viel los hier. Das Fringe ist auf dem Broadway, die X. Saskatoon X ist auch da, also es ist immer im Sommer, weiß man immer gar nicht, wie man sich aufteilen soll, weil so viel los ist und man am liebsten die ganze Sonne und Wärme einsaugen will, bevor es wieder kalt wird. Aber auch wenn es schon August ist, haben wir ja noch mindestens einen Monat und ich bin einfach mal ganz optimistisch, dass der September, Oktober, November auch ganz großartig werden. Also wir haben noch ein paar wunderbare Monate vor uns, bevor der Schnee fällt und auch dann als Wintersportfan, darüber freue ich mich ja eigentlich auch. Also, keine schlechte Laune, nur gute Laune ist erlaubt. Aktuell hat es 23 Grad in unserer Stadt. Es ist bewölkt vor meinem Studiofenster hier im Herzen von Saskatoon. Unsere Höchsttemperatur ist 25. Morgen fällt es dann runter auf 17. Da bleibt es auch überwiegend bewölkt, bevor die Sonne dann wieder ein bisschen mehr am Dienstag rauskommt mit einer Höchsttemperatur von 22 Grad. In dieser halben Stunde werden wir ein bisschen über den deutschen Sport reden. Da ist gerade viel los mit Europameisterschaften im Rudern, im Schwimmen. Wir werfen auch einen kleinen Blick in die Major League Soccer. Da sind nämlich ein paar Deutsche ziemlich gut dabei. Aber jetzt erstmal Musik von heute. Hier ist für euch Mark Forster mit einem Stück von seinem Album Tape. Das ist Chöre.

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0: Klingt mal ein bisschen anders als sonst. Das war eine Aufnahme vom Live-Konzert Alles ohne Strom von den Toten Hosen mit ihrem Lied Entschuldigung, es tut uns leid. Keine Entschuldigung von den deutschen Ruderern, die sind nämlich ziemlich gut unterwegs bei der Europameisterschaft aktuell. Es gab zum Beispiel Silber für den Deutschlandachter der Herren und der Münchner Ruderer Oliver Zeitler hat im Einer die Konkurrenz deklassiert und sich zum vierten Mal zum Europameister gekrönt. Hier ist ein kurzer Audiobeitrag der ARD-Sportschau über seinen Erfolg.
1: Er ist und bleibt der Rudergigant im Männereiner. Oliver Zeitler hat souverän die Goldmedaille geholt und krönte sich somit schon zum vierten Mal zum Europameister. Der 30-Jährige aus München deklassierte einmal mehr die Konkurrenz und hatte im Ziel mehr als 3,5 Sekunden Vorsprung auf Jauheni Salati aus Belarus. Der Deutschlandachter hatte zuvor Silber gewonnen hinter Rumänien und ohne die Konkurrenz aus Großbritannien und den Niederlanden. Platz 2 war das Minimalziel für das deutsche Flaggschiff. Insgesamt war es mit 2x Gold, 3x Silber und 1x Bronze in den olympischen Klassen eine gute Europameisterschaft für den Deutschen Ruderverband. Das allerdings in Abwesenheit vieler Top-Boote, die auf diese EM verzichtet haben. Der Saisonhöhepunkt steht nun Ende des Monats mit der WM in Amsterdam an. Aus Varese, Jan Dietjogeit, Varese.
0: Das war ein kurzer Beitrag der ARD Sportschau für euch und eine weitere Europameisterschaft ist gerade mitten im Gange und zwar die Schwimm-EM und wer da aktuell Lust hat, momentan findet das Finale der Frauen vom 1-Meter-Brett statt. Wenn ihr auf sportschau.de klickt, dann könnt ihr das Ganze im Livestream mitverfolgen. Mit dabei ist Lena Henschel, die hat heute zusammen mit Luis Sanchez Bronze im Mix-Synchronspringen vom Dreierbrett gewonnen. Jetzt gucken natürlich alle Turmspringbegeisterten, Wasserspringbegeisterten, ob sie eben jetzt auch vom 1-Meter-Brett sich aufs Podest katapultieren kann. Wie gesagt, das Ganze gerade im Livestream bei der ARD Sportschau. Und kleiner Fun-Fact für alle Fußballfans. Ja, die Weltmeisterschaft ist vorbei, aber in der Major League Soccer, da machen zwei ehemalige Bundesliga-Profis gerade richtig gute Laune. Zwei ehemalige Bayern-Münchner, muss man genau sagen. Die werden zu entscheidenden Rettern ihrer MLS-Teams. Da haben wir natürlich Thomas Müller einmal, den ehemaligen Münchner, der jetzt bei Vancouver spielt. Und dann ist da noch Robert Lewandowski für Chicago. Die unterstreichen, dass auch im höheren Fußballalter man weiterhin zu den Top-Stürmern ihrer Liga gehören kann. Das Ganze, wie gesagt, in der MLS. Da haben Müller und Lewandowski sozusagen geballert, wie einst in München. Weitere Infos rund zum Thema Sport, deutsche Athleten findet ihr auf sportschau.de. Wir machen hier weiter mit Musik. Mein Name ist Theresa, ihr hört die Deutsche Klangfabrik. Ich freue mich mega stark, dass ihr an diesem augustlangen Wochenende eingeschaltet habt. Ich habe die ganze Zeit von den Wolken vor meinem Studiofenster gesprochen, aber ich sehe, jetzt haben die sich gerade so ein bisschen zur Seite geschoben. Es wird ein bisschen blauer Himmel. Also nichts wie raus mit euch, wenn ihr Bock drauf habt. Ihr könnt uns auf 90.5 natürlich überall hören im Autoradio oder auf der kostenlosen CFCR-App. Oder ihr bleibt zu Hause auf dem Sofa, macht es euch gemütlich, wie ich heute früh. Ich wollte irgendwie so gar nicht aufstehen, war zwar eine Runde laufen, aber dann irgendwie habe ich mich sofort wieder danach hingelegt. Es ist heute irgendwie schönes Gammelwetter. Auch wenn es auch draußen eigentlich schön windig und angenehm ist, aber irgendwie manchmal so ein langes Wochenende, da ist es auch schön, wenn man sich mal ein bisschen Zeit zum Faulenzen gönnt. So oder so, hier ist jetzt ein bisschen eher Partymusik. Was Neueres, was Moderneres. Hier ist für euch Nina Chuba mit Wildberry Lily.
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1: Das ist für euch Moop Mama aus München mit Camouflage hier auf CFCH 90.5 FM. Einen schönen Sonntagnachmittag wünsche ich euch. Es ist kurz vor 14 Uhr. Ihr hört die Deutsche Klangfabrik mit mir und ich hoffe, ich gebe euch die richtigen Vibes für diesen Sonntag am langen Wochenende im August. Ja, schön, dass ihr eingeschaltet habt. Alles ein bisschen groovier heute hier bei mir mit der Deutschen Klangfabrik. Vor Moop Mama hatte ich übrigens für euch Danger Dan mit Die meisten meiner Freunde und davor eines meiner neuen Lieblingslieder, obwohl das Lied selber nicht neu ist. Ich habe es nur irgendwie für mich wiederentdeckt. Namika mit Globus. Wir gehen ganz kurz in die Halbzeitpause und dann haben wir noch ein Stündchen zusammen mit der Deutschen Klangfabrik. Dann habe ich vor allem aus Österreich einige Lieder, auch aus Deutschland, viel Musik von heute und dann die letzte halbe Stunde gibt's Oldies und alte Schlager. Jetzt aber erstmal eine kurze Werbepause hier auf CFCR 90.5 FM.
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1: Einen wunderschönen, windigen Sonntagnachmittag wünsche ich euch. Mein Name ist Theresa. Ihr seid hier bei der Deutschen Klangfabrik auf CFCA 90.5 FM und es gibt's jede Woche von 1 bis 3. Wir haben noch ein Stündchen zusammen. Ich freue mich mega, dass ihr an diesem langen Wochenende eingeschaltet habt. Ich hoffe, ihr habt es euch gemütlich gemacht. Ich hoffe, ihr seid richtig schön faul an diesem Wochenende und hängt mit lauter lieben Leuten ab und lasst es euch so richtig, richtig gut gehen. Momentan sind es 23 Grad in unserer Stadt, ein bisschen bewölkt hier vor meinem Studiofenster. Und bleibt heute auch so. Mix aus Sonne und Wolken, Höchsttemperatur 25 Grad. Heute Nacht fällt es runter auf 11. Wird auch zunehmend bewölkt. Morgen dann bleibt es bewölkt mit einer Höchsttemperatur von nur 17 Grad. Es wärmt dann wieder ein bisschen auf am Dienstag, aber wir bewegen uns so im Laufe der Woche, zumindest so wie es momentan aussieht, so in diesem niedrig bis mit 20 Grad Höchstbereich, was vielleicht nach der ganzen Hitze auch mal ganz angenehm ist. Zumindest für alle Menschen, die gern aktiv draußen sind. Ich war halt früh schon joggen und ich muss sagen, der Wind war wirklich angenehm. Wenn die Sonne dann so runterkrallt, das ist dann immer nicht so angenehm. Waren viele Leute unterwegs heute auf dem Fahrrad, zu Fuß, beim Spazierengehen, beim Joggen. Das war echt schön zu sehen. Ein paar auch schon am Fluss. Und ja, egal was ihr vorhabt, ich hoffe, ihr lasst es euch gut gehen. Nimmt uns mit, wenn ihr irgendwo hingeht, die CFCR-App. Ist natürlich kostenlos, könnt ihr jederzeit runterladen und im Auto findet ihr uns auf der guten alten 90.5 FM. Jetzt ein bisschen Mucke aus Österreich. Hier ist für euch Volkshilfe mit Schritt für Schritt.

Das ist aus Bayern, Labras Banda mit Guasma, Servus, Grüezi und Hallo, willkommen zur Deutschen Klangfabrik. Mega stark, dass ihr an diesem 2. August dabei seid hier auf CFCR 90.5 FM. Es ist fast 10 nach 2 und ich freue mich mega, diesen Sonntagnachmittag, diesen 2. August mit euch zu verbringen. Kurzen Shoutout, kurzes Dankeschön an unseren Sendungssponsor, das Saskatchewan German Council. Die unterstützen deutschsprachiges Radioprogramm hier auf CFCR schon ganz viele Jahre, auch schon unter Sigrid Kirmses Treffpunkt Deutschland. Jetzt weiterhin hier mit uns, mit der Deutschen Klangfabrik. Wir sind ein ganz stolzer Teil dieses Multikulti-Wochenendes jede Woche. Und genau, ohne die Unterstützung vom German Council wäre das ganz schwierig möglich. Denn wir sind, wie alle anderen wunderbaren Moderatoren hier bei CFCR, natürlich Ehrenamtler. Und das bringt mich auch schon zu meinem nächsten Punkt. Wenn ihr Bock habt zu lernen, wie man Radio macht, wie man 2 Stunden Programm macht, wenn ihr auf Musik steht und ein bisschen Deutsch redet, müsst nicht Muttersprachler sein, vielleicht lernt ihr auch Deutsch, ganz egal. Wir brauchen euch. Wir sind auf der Suche nach weiteren Mitgliedern, die Bock haben an Radio, die es vielleicht lernen wollen, mal reinschnuppern wollen. Und ja, dann regelmäßig, vielleicht einmal im Monat, vielleicht zweimal, wie viel ihr könnt, mit diese wunderbare Sendung on air bringt. Am besten melde dich bei unserem Sendungssponsor, das ist das Saskatchewan German Council, die können den Kontakt herstellen. Da gebe ich euch einmal die Webseite saskgermancouncil.org, also saskgermancouncil.org. Das German Council, alles zusammengeschrieben. Montag bis Freitag erreicht ihr die auch in ihrem Büro. Das ist die 306-975-0845, 306-975-0845. Und wie gesagt, wir freuen uns über jeden, der Lust hat, mitzumachen und hier ein bisschen Teil der Community Radio Gemeinde zu werden. Das ist eine ganz lustige Truppe von Leuten mit verschiedensten Hintergründen, aber alle einer Leidenschaft fürs Radio, für die Musik und für die Community. Also sehr gerne melden, würde mich freuen, von euch zu hören. Sonst noch, was los ist in der deutsch-kanadischen Gemeinde. Der Saskatoon Skat Club trifft sich weiterhin jeden Mittwochabend um 18.30 Uhr und zwar bei Sports on Tap. Wenn ihr da Bock habt, mal reinzuschnuppern, Skat lernen möchtet. Ich habe es mal versucht, bin ein bisschen talentfrei, hat aber trotzdem mega Bock gemacht. Vielleicht könnt ihr auch schon Skats spielen. Die freuen sich, wenn ihr vorbeischaut. Und die Concordia Brass Band, die trifft sich auch jede Woche. Und zwar das nächste Mal am 6.8. um 19.30 Uhr in der St. Matthew's Anglican Church. Genau, diese und weitere Mitgliedsgruppen des German Councils findet ihr auf saskgermancouncil.org und unter Events findet ihr verschiedene Veranstaltungen in der deutsch-kanadischen Gemeinde und wie immer, jeder ist herzlichst willkommen und nochmal danke an die Stützung vom German Council hier auf CFCR 90.5 FM. Wir haben noch ein bisschen Zeit auf jeden Fall vor der nächsten Werbepause. Deswegen habe ich jetzt als nächstes für euch Wilhelmine zusammen mit Okay, Danke, Tschüss mit ihrem Lied Mainsplaining Survivor.

zusammen mit Sophie hier auf CFCR 90.5 FM. Ihr hört die Deutsche Klangfabrik mit mir. Mein Name ist Theresa. Schön, dass ihr an diesem 2. August eingeschaltet habt. Wir haben noch über ein halbes Stündchen zusammen. Kurzer Blick aufs Wetter. Wir haben einen blauen Himmel hier vor dem Studiofenster in Saskatoon. Es ist 24 Grad aktuell. Unsere Höchsttemperatur ist 25 heute und heute Nacht dann bewölkt mit einer Niedrigtemperatur von 11 Grad. Morgen dann ein bisschen kühler. Temperatur geht nur hoch bis so 17 Grad. Es bleibt morgen bewölkt, bevor die Sonne dann ein bisschen mehr Comeback feiert am Dienstag mit einer Höchsttemperatur von 22 Grad. Ich habe noch ein Liedchen vor unserer nächsten Werbepause und zwar eine Band aus Österreich. Hier ist für euch Granada mit Guten Morgen.

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6: Und hallo zurück zur Deutschen Klangfabrik. Willkommen zur letzten halben Stunde. Mein Name ist Theresa. Schön, dass ihr eingeschaltet habt an diesem Sonntagnachmittag, dem 2. August. Es ist kurz nach 2:30 und wie es bei mir Tradition ist, geht es jetzt musikalisch ins letzte Jahrhundert zurück, ins 20. Jahrhundert. Wir steigen allerdings nicht unbedingt mit Schlager ein, sondern mit einer Band, die den deutschen Sprechgesang sehr geprägt hat. Ich rede hier vom Fetten Brot aus Norddeutschland. Und dieses Lied kommt aus dem Jahr 1996. Ich kann nicht glauben, dass dieses Lied 30 Jahre alt wird oder geworden ist dieses Jahr. Absoluter Wahnsinn, denn wenn man die Band auf Konzerten gesehen hat, feiern die Fans oder haben die Fans auch in den letzten Jahren das Lied genauso abgefeiert. Ich weiß, dass ich es, wenn ich feiern war und es kommt, immer noch mitsingen. Hat also meiner Meinung nach auf keinen Fall einen Kultstatus verloren. Keine Ahnung, wie sich die jüngere Generation fühlt. Ich finde es auf jeden Fall ein sehr cooles Lied, ein sehr kultiges Lied, ein historisches Zeugnis der Geschichte des deutschen Sprechgesangs. Okay, jetzt werde ich vielleicht ein bisschen philosophisch. Hier ist für euch aus dem Jahr 1996 Fettes Brot mit Jein.

Drafi Deutscher mit seinem größten Hit aus dem Jahr 1965, Marmorstein und Eisen bricht. Einen wunderschönen Sonntagnachmittag wünsche ich euch. Wir sind in der Kategorie Oldies und alte Schlager angekommen. Und die Show ist auch schon fast vorbei. Wir haben noch knapp 10 Minütchen oder so. Ich sag jetzt schon mal tschö mit Ö. Es war mega schön, diesen Sonntagnachmittag mit euch abzuhängen. Ich freue mich schon auf nächste Woche. Da ist die Deutsche Klangfabrik wieder da von 1 bis 3, von 13 bis 15 Uhr. Als nächstes hier bei CFCR gibt es das wunderbare vietnamesische Programm. Dranbleiben lohnt sich also. Und ich verabschiede mich mit noch ein paar Schlagern hier in den nächsten Minuten. Unter anderem dem großen Udo Jürgens, der Österreicher, Schweizer, der in Deutschland ganz viele Top-Erfolge gefeiert hat im letzten Jahrhundert. Hier ist Udo Jürgens mit seinem Hit mit 66 Jahren.

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